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Haben Sie gerade den Überfall gesehen? Haben Sie gerade den Überfall gesehen?Er fragt, ob Sie gerade den Überfall gesehen haben. Er fragt, ob Sie gerade den Überfall gesehen haben. Ich habe bloß gesehen, dass ein Mann hereinkam und Überfall rief. Ich habe bloß gesehen, dass ein Mann hereinkam und Überfall rief.Ich habe bloß gesehen, dass einer mit einer Waffe in der Hand hereinkam. Ich habe bloß gesehen, dass einer mit einer Waffe in der Hand hereinkam. Ich habe bloß gesehen, dass ein Mann in die Bank lief. Ich habe bloß gesehen,dass ein Mann in die Bank lief. Nummer 2. Wie viele Bankräuber haben Sie gesehen? Wie viele Bankräuber haben Sie gesehen? Er fragt, wie viele Bankräuber Sie gesehen haben. Er fragt, wie viele Bankräuber Sie gesehen haben.Ich habe bloß gesehen, dass es zwei Bankräuber waren.

Ich habe bloß gesehen, dass es zwei Bankräuber waren. Ich habe bloß gesehen, dass es ein Bankräuber war. Ich habe bloß gesehen, dass es ein Bankräuber war. Ich habe bloß gesehen, dass es drei Bankräuber waren. Ich habe bloß gesehen, dass es drei Bankräuber waren. Nummer 3. Wie sahen die Bankräuber aus? Wie sahen die Bankräuber aus? Er fragt, wie die Bankräuber aussahen. Er fragt, wie die Bankräuber aussahen. Ich habe bloß gesehen, dass der in der Bank einen Bart hatte und der andere an der Tür blond war. Ich habe bloß gesehen, dass der in der Bank einen Bart hatte und der andere an der Tür blond war. Ich habe bloß gesehen, dass er einen dunklen Bart hatte und eine Sonnenbrille trug. Ich habe bloß gesehen, dass er einen dunklen Bart hatte und eine Sonnenbrille trug. Ich habe bloß gesehen, dass der eine einen schwarzen Bart hatte, der andere rothaarig und der dritte blond war. Ich habe bloß gesehen, dass der eine einen schwarzen Bart hatte, der andere rothaarig und der dritte blond war. 我们接着看到4到第6题。 第4题警察问， Wie alt waren Sie ungefähr? 他们大约是几岁？ 身为协助者的您现在要如何转述呢？ 对，正是 Er fragt wie alt sie ungefähr waren. 证人A就说了， Sie waren zwischen 35 und 40 Jahre alt. 他们大概介于35到40岁之间。 用书上给的主句加上 das去来回答则是 Ich habe bloß gesehen, dass sie zwischen 35 und 40 Jahre alt waren. 不过这里呢， 可能更常用到 Ich 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sie gelaufen sind. 三个证人看到的情形很接近， 但是他们的说法不同。 阿说 Sie sind nach draußen gelaufen. draußen 是外面， 是一个地方副词， 强调到外面去。 前面呢要用介系词 nach来表达， 就像这个句子一样， 是说他们跑到银行外面， 或是说冲出银行去。 平常呢仅用 draußen 可以用来表示一个定点， 像是父亲下班回家见不到孩子们， 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